0: 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Wave if you understand. Thank you.
1: Was ist das hier? Das Tonband. Ich weiß, da wollte ich mich gerade draufsetzen.
2: Was ist denn jetzt?
1: Willst du das hier stehen lassen? Oder wie willst du das machen?
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0: aber ihr Arsch, Mensch. Setzt euch doch hin. Hey, da müsst ihr alle weggehen vorne. Setzt euch doch einfach hin.
1: Das geht doch. Guck mal her,
0: sofort.
1: Das reicht.
2: Thank you.